0: Im Norden ist es bewölkt, aber trocken. Im Westen kommen Wolken und etwas Regen dazu. Die Temperaturen gehen auf 12 bis 6 Grad runter. Tagsüber bleibt es im Norden trocken. In der Mitte gibt es mehr Wolken. Im Süden scheint zeitweise die Sonne. Im Tagesverlauf ziehen Schauer und Gewitter auf. Besonders in der Mitte kann es heftig werden. Die Temperaturen steigen auf bis zu 29 Grad. Ab Mittwoch wird es überall sommerlich, trocken und heiß.
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0: Ich bin Moritz Einzel. Bei der Fußball-WM in den USA, Mexiko und Kanada beginnt in diesen Minuten die Partie Iran gegen Neuseeland in Inglewood bei Los Angeles. Die Auftaktpartie der iranischen Nationalmannschaft hat natürlich auch eine politische Dimension vor dem Hintergrund des Krieges zwischen den USA und dem Iran und jüngst dem vorläufigen Friedensabkommen. Sportlich gab es schon 3 Partien an diesem Spieltag, allesamt ohne Sieger. Saudi-Arabien und Uruguay trennten sich 1:1, Belgien gegen Ägypten endete auch 1:1 und Spanien kam am frühen Abend sensationell gegen Kap Verde nicht über ein 0:0 hinaus. Nach dem vorläufigen Friedensabkommen zwischen den USA und dem Iran ist noch nicht so wirklich klar, was eigentlich drinsteht und was daraus folgt. Deutschland könnte zum Beispiel bei der Minenräumung in der Straße von Hormuz helfen, Außenminister Wadefuhl im ZDF.
2: Aber wir müssen jetzt erst einmal wissen, ist wirklich klar, es gibt keine Kampfhandlungen? Ist wirklich klar, dass von beiden Seiten gewollt ist, dass andere die Minen räumen? Wenn wir das wissen, können wir darüber reden.
0: Vorsorglich hatte die Bundeswehr bereits einen Minenräumer auf den Weg geschickt. Zwischen Union und SPD gibt's ja Streit um die BAföG-Reform. Damit muss Schluss sein, fordert das Deutsche Studierendenwerk. Vorstandschef Anbuhl sagte der Rheinischen Post, der Zickzackkurs der Bundesregierung beim BAföG sei ein verheerendes Signal. Das Budget vieler Studierender sei auf Kante genäht und diese Naht drohe nun zu reißen.
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1: Im Norden ist es bewölkt, aber trocken. Im Westen kommen Wolken und etwas Regen dazu. Die Temperaturen gehen auf 12 bis 6 Grad runter. Tagsüber bleibt es im Norden trocken. In der Mitte gibt es mehr Wolken. Im Süden scheint zeitweise die Sonne. Im Tagesverlauf ziehen Schauer und Gewitter auf. Besonders in der Mitte kann es heftig werden. Die Temperaturen steigen auf bis zu 29 Grad. Ab Mittwoch wird es überall sommerlich, trocken und heiß.

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1: Ich bin Moritz Einzel. Bei der Fußball-WM ist Halbzeit bei der Partie Iran gegen Neuseeland. Es steht zur Pause 1:1. Vor der Partie waren bei der iranischen Hymne laute Pfiffe zu hören. Wegen des Iran-Kriegs ist das Spiel in Inglewood bei Los Angeles politisch stark aufgeladen. Vorher gab es an diesem WM-Spieltag schon 3 Partien, allesamt ohne Sieger. Saudi-Arabien gegen Uruguay 1:1, Belgien, Ägypten ebenfalls 1:1. Und am frühen Abend kam Europameister Spanien gegen Außenseiter Kap Verde nicht über ein 0:0 hinaus. Obwohl soziale Medien immer wichtiger werden, bleibt das Vertrauen in Nachrichten hierzulande stabil. Das geht aus einer aktuellen Reuters-Studie hervor. 46% der erwachsenen Internetnutzerinnen und Nutzer gaben demnach an, dem Großteil der Nachrichten meist vertrauen zu können. Deutschland gehöre zu den wenigen Ländern, in denen das Vertrauen zuletzt nicht weniger geworden sei. Cyberangriffe, Propaganda, Spionage. In Berlin will Bundesinnenminister Dobrindt heute ein gemeinsames Zentrum zur Abwehr hybrider Bedrohungen eröffnen. Es soll helfen, hybride Angriffe wie die aus Russland schneller zu erkennen und sich dagegen zu wehren. Tanja Wagner berichtet.
2: Ziel solcher Attacken kann es sein, andere Staaten zu destabilisieren, indem die öffentliche Meinung manipuliert wird, etwa vor Wahlen. Auch staatlich gelenkte Cyberangriffe zählen zum Werkzeugkasten hybrider Kriegsführung. Das neue Zentrum in Berlin soll die Abwehr solcher Attacken organisieren. Es geht darum, dass sich Polizei von Bund und Ländern, die deutschen Nachrichtendienste und andere Behörden dort rasch austauschen und Gegenmaßnahmen ergreifen können.
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0: ganz Deutschland Wetter. Zwischen Nordsee und Bodensee am Morgen geteilt. Im Westen schieben sich dichte Wolken rein mit Regen und kurzen Gewittern. Östlich davon scheint die Sonne. Bis zum Vormittag ziehen die Schauer ab und danach wird es vielerorts freundlich. In Hamburg bei maximal 18 Grad, Regensburg 19, Chemnitz 20 und in Essen maximal 21 Grad.
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0: Ich bin Katrin Steinberger, es ist 5 Uhr, guten Morgen. Das Europaparlament hat neue Regeln für Fluggäste beschlossen. Die 3-Stunden-Grenze für Entschädigungen bei Verspätungen bleibt wie bisher. Familien können künftig kostenlos nebeneinander sitzen, wenn sie fliegen. Außerdem sollen die Ticketpreise klarer angezeigt werden, zum Beispiel mit dem Preis fürs Handgepäck. Kassen mit Personal sind bei uns immer noch beliebter als Selbstscan-Kassen. Das zeigt eine aktuelle Umfrage. Viele finden den persönlichen Kontakt angenehmer und zahlen auch lieber bar. SB-Kassen nutzen vor allem Jüngere, weil sie ihr eigenes Tempo bestimmen wollen und oft weniger warten müssen. Bei der Fußball-WM hat es die erste große Überraschung gegeben. Europameister und Mittitelfavorit Spanien hat nur 0:0 gegen WM-Neuling Kap Verde gespielt. Das bringt die DFB-Elf in eine sehr komfortable Lage. Wenn sie am Samstag gegen die Elfenbeinküste gewinnt, steht sie sicher in der K.O.-Runde. Außerdem spielten Uruguay Saudi-Arabien 1:1 und Belgien Ägypten ebenfalls 1:1. Gerade läuft noch das Spiel Iran gegen Neuseeland.
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2: Das Deutschlandwetter. Zwischen Nord- und Bodensee am Morgen geteilt. Im Westen schieben sich dichte Wolken rein mit Regen und kurzen Gewittern. Östlich davon scheint die Sonne. Bis zum Vormittag ziehen die Schauer ab und danach wird es vielerorts freundlich. In Hamburg bei maximal 18 Grad, Regensburg 19, Chemnitz 20 und in Essen maximal 21 Grad.
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2: Ich bin Katrin Steinberg, es ist 6 Uhr, guten Morgen. Cyberangriffe, Propaganda, Spionage. In Berlin will Bundesinnenminister Dobrindt ein gemeinsames Zentrum zur Abwehr hybrider Bedrohungen eröffnen. Polizei und Geheimdienste sollen dort zusammenarbeiten. Das Zentrum ist keine neue Behörde, sondern eine Plattform zum Austausch. Es soll helfen, Cyberattacken oder Sabotage früh zu erkennen und direkt dagegen vorzugehen. Die EU hat die Fluggastrechte auf den Prüfstand gestellt und einiges wird jetzt angepasst. Kinder unter 14 Jahren dürfen im Flugzeug neben ihren Eltern sitzen, ohne dass Geld für die Sitzplatzreservierung fällig wird. Außerdem werden Ticketpreise übersichtlicher, denn der Preis muss in Zukunft direkt mit Handgepäck angezeigt werden. Es ist die erste große Sensation bei der Fußball-Weltmeisterschaft. WM-Neuling Kap Verde hat Europameister Spanien ein 0:0 abgerungen. Belgien und Ägypten trennten sich 1:1. So endete auch das Spiel Saudi-Arabien-Uruguay. Ein Unentschieden gab es auch im Spiel Iran gegen Neuseeland. Es endete 2:2.
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4: Schönen Dienstagmorgen wünsche ich. Habt ihr heute schon Zähne geputzt? Weil Zähneputzen am Dienstagmorgen ist ja nur der höfliche Versuch, den Montag geschmacklich zu korrigieren. Ist es gelungen? Sehr gut. Dann habe ich gleich für euch Lima, Neverending Story und Cher, Schub-Schub-Song. So können wir nämlich gut reinstarten.

0: Wir wünschen Bonnie Tyler alles Gute. Sie ist immer noch im Krankenhaus. Nach der Not-OP wird sie weiterhin behandelt. Ist zwar stabil, aber na, die Sorge geht schon noch ein bisschen um. Also, wir drücken alle Daumen. Bonnie Tyler, It's a Heartache.
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0: Für diesen heutigen Dienstag, den 16. Juni, habe ich wieder den Schlummersong mitgebracht. So schlummrig ist er heute gar nicht. Aber irgendwie dann doch angenehm und zum Träumen passt es dann doch wiederum. Und dauert auch länger so. Also 4 Minuten und 30 wird jetzt geschlummert, meine Lieben. Hier ist Bruce Hornsby and the Range auf der 80er, 90er Oldie-Antenne.

80er, 90er Oldie-Antennis. Sophie B. Hawkins und Right Beside You. Schönen guten Morgen rein in diesen Dienstag. Es ist der 16. Juni und da gucken wir natürlich mal wieder auf die Namenstage. The Name of the Day. Man könnte sagen zum Beispiel, hey Benno, ich habe gehört bei der Oldie-Antenne, du hast heute Namenstag. Also Benno feiert heute, Julita, Kunigunde, Quirin und Luitgard. Luitgard, das habe ich auch noch nie. Luitgard an die Tafel. Funktioniert doch.

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2: Das Deutschlandwetter. Zwischen Ostsee und Erzgebirge zeigt sich der Morgen noch freundlich, besonders im Osten. Von Westen her ziehen aber schon dichtere Wolken auf und auch erste Schauer und lokale Gewitter mischen mit. Im Laufe des Tages erfasst dann auch die Mitte und den Süden. Am Nachmittag lockert es vom Westen her wieder auf. Die Höchstwerte heute in Bonn 23 Grad, 21 Grad in Leipzig, in Augsburg 20 Grad und in Kiel maximal 17 Grad.
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2: Ich bin Katrin Steinberger. Es ist 6:30. Guten Morgen. Heute startet in Berlin das gemeinsame Zentrum zur Abwehr hybrider Bedrohungen. Eröffnet wird es am Vormittag von Bundesinnenminister Dobrindt. Dort arbeiten Polizei, Nachrichtendienste und weitere Behörden zusammen. Ziel ist es, Informationen schnell auszutauschen und gemeinsam zu handeln. So sollen Cyberangriffe oder Sabotageakte besser abgewehrt werden. In Potsdam wird heute eine Bombe aus dem Zweiten Weltkrieg entschärft, mitten in der Innenstadt. Gefunden wurde der 250 Kilo Blindgänger bei Bauarbeiten. Rund 6.500 Betroffene müssen bis heute Vormittag 8:30 ihre Wohnungen verlassen. Der Hauptbahnhof bleibt zeitweise geschlossen. Autos, Busse und Straßenbahnen werden umgeleitet. Auch viele Behörden, eine Schule, eine Kita und auch ein Freizeitbad liegen im Sperrgebiet. Bei der Fußball-WM hat es die erste große Überraschung gegeben. Europameister Spanien hat nur 0:0 gegen WM-Neuling Kap Verde gespielt. Die spanische Presse tobt. Unsere DFB-Elf bringt das aber in eine sehr komfortable Lage. Wenn sie am Samstag gegen die Elfenbeinküste gewinnt, steht sie sicher in der K.O.-Runde. Außerdem spielten Uruguay, Saudi-Arabien 1:1, Belgien, Ägypten ebenfalls 1:1 und Iran, Neuseeland 2:2.
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4: Und der ist so gesund. Also nicht der Schwabmeder, nein, der Kaffee. Ja, Kaffeekonsum hilft, die Darmflora positiv zu beeinflussen und Stress zu reduzieren, ist gut fürs Hirn. Auch entkoffeiniert funktioniert. Dann nehmen wir doch gleich noch ein Tässchen. Another cup of coffee. Hier ist Mike in the Mechanics.

80er, 90er Oldie-Antenne mit diesem Abstecher in die 60s mit Wanda Jackson und Let's Have a Party. Und falls ihr eine Party heute feiert, weil ihr vielleicht Geburtstag habt, hey, wir sind bei euch. Ja, wir kommen zu Gast, wir kommen zu euch nach Hause. Und zwar als Radio. Also einfach uns einschalten, 80er, 90er Oldie-Antenne, und dann passt der Sound auf jeden Fall. Der Sound passt auch für viele Künstler, wenn sie ihren Signature-Song spielen. Was ist ein Signature-Song? Ja, das ist so ein Song, den man einfach plötzlich spielt, weil das Publikum es hören möchte. Laura Branigan zum Beispiel hatte sowas. Praktisch jedes Konzert musste sie damit beenden, weil das Publikum regelrecht eskalierte, sobald die ersten Akkorde nur kamen. Sie beschrieb es als den Moment, in dem sie jedes Mal die gleiche überwältigende Reaktion bekam, egal in welchem Land sie aufgetreten ist. Laura Branigan, das sind die ersten Töne zur Eskalation. Achtung. Ja, natürlich Gloria, 80er, 90er, Oldie-Antenne. Schönen guten Morgen.

0: Millionär.
1: Sind sie es geworden, die Prinzen? Millionäre? Ich denke mal schon, ne? 80er, 90er, Oldie-Antenne und Millionär. Naja, die Prinzen haben ihren Abschied angekündigt und wollen Ende nächsten Jahres zum letzten Mal gemeinsam auf der Bühne stehen. Da muss man Millionär sein, sonst kann man sich das gar nicht leisten. Ne? Geplant ist eine große Abschiedstour mit rund 20 Konzerten in Deutschland, Österreich und der Schweiz. Und da sagen sie einfach, danke, liebe Fans, wir gehen. Ja, wer nicht geht, sondern kommt, ist der heutige Dienstag, der 16. Juni. Irgendwann sagt er auch wieder Tschüss, dann kommt der Mittwoch oder so. Aber jetzt gehen wir erstmal rein und ich hoffe, ihr habt einen guten Start mit der 80er, 90er Oldie-Antenne. Wenn nicht bisher, dann aber jetzt, weil mit dem Song funktioniert das auf jeden Fall. Hier ist Robert Palmer und Johnny.

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7: Deutschlandwetter. Zwischen Nordsee und Bodensee am Morgen geteilt. Im Westen schieben sich dichte Wolken rein mit Regen und kurzen Gewittern. Östlich davon scheint die Sonne. Bis zum Vormittag ziehen die Schauer ab und danach wird es vielerorts freundlich. In Hamburg bei maximal 18 Grad, Regensburg 19, Chemnitz 20 und in Essen maximal 21 Grad.
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7: Ich bin Katrin Steinberger. Es ist 7 Uhr. Guten Morgen. Die Straße von Hormus soll wieder sicher für Schiffe werden. Bundesaußenminister Wadefuhl lässt aber offen, ab wann sich die Bundeswehr an einem Einsatz beteiligt. Im ZDF sagte er, erst müsse feststehen, dass es keinen Krieg mehr gibt und beide Seiten die Minenräumung wollen. Außerdem brauche es das Okay vom Bundestag. Deutschland, Frankreich, Großbritannien und Italien sind grundsätzlich bereit, die Mission zu unterstützen. Auf Sulawesi in Indonesien hat heute ein heftiges Erdbeben die Gegend rund um die Stadt Palu erschüttert. Das Beben hatte eine Stärke von 6,7. Bis jetzt gibt es keine Infos über Verletzte oder Schäden. Sulawesi liegt am sogenannten Pazifischen Feuerring. Erdbeben und Vulkanausbrüche sind in der Region keine Seltenheit. Bei der Fußball-WM sind alle Spieler des aktuellen Spieltags unentschieden ausgegangen. Iran und Neuseeland spielten 2:2. Vor der Partie waren bei der iranischen Hymne laute Pfiffe zu hören. Wegen des Iran-Konflikts war der iranische WM-Auftakt politisch stark aufgeladen. Vorher gab es schon drei andere Gruppenspiele. Saudi-Arabien gegen Uruguay 1:1, Belgien, Ägypten ebenfalls 1:1 und Spanien kam gegen WM-Neuling Kap Verde nicht über ein 0:0 hinaus.
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8: Oh, ich sag's euch, morgens aufstehen, auch an diesem Dienstag. Ich bin ja morgens wie so ein Software-Update beim Computer. Ne? Dauert ewig, macht mich kurz unbrauchbar und keiner hat danach gefragt. Aber dann glänze ich aber. Hallo. Rose Laurence, habt einen guten Start mit Afrika.

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Hier sind wir wach geworden, hier auf der 80er, 90er Oldie-Antenne Real Life und Send Me an Angel. Schönen guten Morgen. Diese Pop-Diva kennen wir, oder? Dua Lipa heißt sie. Ja, liebe Männer. Sie ist vergeben, ja, sie ist bereits unter der Haube. Palermo auf Sizilien, da war im Juni der schillerndste Hochzeitsschauplatz des Jahres. 3 Tage lang hat sie gefeiert, hat geheiratet. Dua Lipa, ihren Schauspieler Callum Turner. Traumhochzeit gewesen natürlich, mit rund 300 Gästen, strengster Security und einer Mega-Gästeliste voller Weltstars. Na, so einen roten Teppich gab's da und da ist unter anderem darüber gelaufen Madonna und ein Mann, der scheinbar überall dabei ist. Also sobald es schillert und glänzt, ist er mitten unter ihnen. Elton John, ja, war auch dabei. Hier ist er, zum Start in euren Dienstag, 16. Juni. Eine tolle Nummer, eine Hymne, 80er, 90er Oldie-Antenne. Elton John zusammen mit George Michael. Don't let the sun go down on me.

Guck mal, Menschen warten auf den Bus, ein Friseur schneidet Haare und da ein Bankangestellter schaut aus dem Fenster. Das ist die Szenerie bei Penny Lane, also nicht irgendwie eine dramatische Geschichte. Einfach nur der Alltag erzählt hier auf der 80er, 90er Oldie-Antenne mit den Beatles. Sowas muss mal sein, ne? Und was auch sein muss, ist, dass wir wach werden. Und das schaffen wir jetzt durchs Klopfen, damit sogar der Toast nach oben springt. Oder ihr holt gleich die Luftgitarre. Los geht auf. Hier ist Joan Jett and the Blackhearts, die 80er, 90er Oldie-Antenne.

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2: Das Deutschlandwetter. Zwischen Ostsee und Erzgebirge zeigt sich der Morgen noch freundlich, besonders im Osten. Von Westen her ziehen aber schon dichtere Wolken auf und auch erste Schauer und lokale Gewitter mischen mit. Im Laufe des Tages erfasst dann auch die Mitte und den Süden. Am Nachmittag lockert es vom Westen her wieder auf. Die Höchstwerte heute in Bonn 23 Grad, 21 Grad in Leipzig, in Augsburg 20 Grad und in Kiel maximal 17 Grad.
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2: Ich bin Katrin Steinberger, es ist 7:30. Guten Morgen. Die EU hat offiziell die Beitrittsverhandlungen mit der Ukraine und Moldau gestartet. Erst einmal geht es um Themen wie Justiz, Grundrechte und Sicherheit. Die Länder müssen zeigen, dass ihr Rechtssystem und die Polizei EU-Standards entsprechen. Bis beide dann wirklich Mitglied werden, wird es noch einige Jahre dauern. Kassen mit Personal sind bei uns immer noch beliebter als Selbstscan-Kassen. Das zeigt eine aktuelle Umfrage. Viele finden den persönlichen Kontakt angenehmer und zahlen auch lieber bar. SB-Kassen nutzen vor allem Jüngere, weil sie ihr eigenes Tempo bestimmen wollen und oft weniger warten müssen. Inzwischen gibt es schon rund 50.000 SB-Kassen in deutschen Geschäften und bis zu 2 Millionen Menschen scannen täglich selbst. Es ist die erste große Sensation bei der Fußball-Weltmeisterschaft. WM-Neuling Kap Verde hat Europameister Spanien ein 0:0 abgerungen. Das bringt die DFB-Elf in eine komfortable Lage. Wenn sie am Samstag gegen die Elfenbeinküste gewinnt, steht sie sicher in der K.O.-Runde. Belgien und Ägypten trennten sich 1:1, Saudi-Arabien-Uruguay ebenfalls 1:1. Und auch im letzten Spiel gab es keinen Sieger. Iran und Neuseeland spielten 2:2.
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3: Schönen guten Morgen. Vorhin hatten wir schon I Love Rock'n'Roll. Jetzt haben wir sowas Ähnliches. Können wir wieder mitklatschen und wach werden. Ja, so langsam geht's hinein in diesen Dienstag. Hier ist Opus und Life is Life.

0: die 80er, 90er Oldie-Antenne. The Alan Parsons Project.
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0: Schönen guten Morgen, gleich habe ich die 90er mit Blondie und Maria. Und davor gibt's Urlaubsfeeling. Also die einen, die fahren Richtung Süden. Ich meine, bald kommen ja die Sommerferien, ne? Manche Bundesländer bereiten sich da schon langsam drauf vor. So, wo geht's ab in den Süden? Oh, Sonne, warm, schön. Ja. Oder es geht in den Norden. Oh, Nordseeküste, Ostseeküste. Ob es da warm ist, werden wir mal sehen in diesem Sommer. Aber schön ist es auf jeden Fall. Und noch schöner wird es, wenn wir uns vorbereiten. Und zwar hier mit dieser Moin Bucketlist. 101 Dinge, die ein echtes Nordlicht gemacht haben muss. Mein Kollege Jan Zerbst, der ist selbst ein Nordlicht, ne? Der hat da so tolle Sachen zusammengetragen. Das ist so eine Urlaubslektüre, da kann man nebenzu einfach mal kurz reinblättern und Spaß haben. Und Spaß haben wir jetzt natürlich auch.
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3: Moin, ich bin Jan Zerbst und das sind 101 Dinge, die ein echtes Nordlicht gemacht haben muss und was der Rest von Deutschland unbedingt über unseren Norden wissen sollte.
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3: Und jetzt alle Wortspiele mit Aal machen. An jeder Ecke am Steinhuder Meer gibt es Aal. Genauso aber auch zum Beispiel an der schleswig-holsteinischen Ostseeküste oder in Ostfriesland. Alle paar Meter neues Schild, sodass sich so mancher Aalmann-Papa bemüßigt fühlt, alle erdenklichen Wortspiele mit Aal zu machen, die er selbst für genial hält. Der Rest der Familie empfindet solche Dad-Jokes eher als fatal. Na, alles klar, Alter? So oder so ähnlich klingt das Material im Allgemeinen und da verdrehen sogar die Aliens im Weltall die Augen, diese Scheusale. Dennoch sollte man einmal alle Wortspiele gemacht haben und wem das

blitzt die Liebe zu Motown durch bei Phil Collins, Two Hearts auf der 80er, 90er Oldie-Antenne. Schönen guten Morgen. Ich weiß, ihr frühstückt gerade oder macht euch fertig oder seid schon unterwegs, im Auto vielleicht oder im Büro. Aber ihr habt immer in Reichweite eine Luftgitarre. Meine ist zum Beispiel hier. So. Wir brauchen eine Luftgitarre jetzt. Aber nicht, Moment, nicht so eine harte, nein. Akustisch bitte, weil wir wollen Fingerübungen machen. Mhm. Durch Fingerübungen können dann doch Hits entstehen. Zum Beispiel durch den Gitarristen von Kansas. Carrie Livgren ist zu Hause, sitzt da so rum, macht Fingerübungen auf seiner Gitarre. Und dann sagt seine Frau, die ihm zuhört, ey, das ist mehr als nur eine Fingerübung. Das ist ein Hit. Mach doch da was draus. Okay, dadurch entstand Dust in the Wind. Und diese Fingerübung hören wir jetzt auf der 80er, 90er Oldie-Antenne.

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5: Das Deutschlandwetter. Zwischen Nordsee und Bodensee heute ein paar Wolken, aber auch kurze Sonnenfenster, zuerst im Osten. Später ziehen Schauer und einzelne Gewitter durch. Im Westen lässt sich am Nachmittag dann auch wieder die Sonne blicken. In Kiel werden es maximal 17 Grad, in Dortmund 21, Leipzig 20 und in Stuttgart heute maximal 22 Grad. Morgen bleibt es wechselhaft mit Sonne, Wolken und auch gelegentlichen Schauern.
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5: Ich bin Katrin Steinberger. Es ist 8 Uhr. Guten Morgen. Cyberangriffe, Propaganda, Spionage. In Berlin will Bundesinnenminister Dobrindt ein gemeinsames Zentrum zur Abwehr hybrider Bedrohungen eröffnen. Polizei und Geheimdienste sollen dort zusammenarbeiten. Das Zentrum ist keine neue Behörde, sondern eine Plattform zum Austausch. Es soll helfen, Cyberattacken oder Sabotage früh zu erkennen und direkt dagegen vorzugehen. ESA Aerospace kämpft weiter mit Problemen. Das bayerische Raumfahrt-Startup musste den Raketenstart in Norwegen wieder verschieben. Technische Probleme machten ihnen am Abend einen Strich durch die Rechnung. Das Startup will Satelliten ins All bringen und hat schon Aufträge im Wert von über 100 Millionen Dollar bis 2028. Bei der Fußball-WM hat es die erste große Überraschung gegeben. Europameister und Mittitelfavorit Spanien hat nur 0:0 gegen WM-Neuling Kap Verde gespielt. Das bringt die DFB-Elf in eine sehr komfortable Lage. Wenn sie am Samstag gegen die Elfenbeinküste gewinnt, steht sie sicher in der K.O.-Runde. Außerdem spielten Uruguay Saudi-Arabien 1:1 und Belgien Ägypten ebenfalls 1:1. Gerade läuft noch das Spiel Iran gegen Neuseeland.
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6: Und ich habe jetzt einen Sekt kaltgestellt. Ja, wir wollen nämlich anstoßen auf ein Geburtstagskind. Ein Mann, ein Musiker, der hat uns einen Partyhit hinterlassen. Aus den 80ern bis heute läuft das Ding. Und jeder kann den Text auswendig, egal in welchem Alter. Also auch die ganz jungen Gen Z, alle können das mitsingen, weil es einfach cool ist. Und den lege ich gleich auf und dann stoßen wir an. Das machen wir nach Donna Summer, nach John Farnham und hier die Lighthouse Family. 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

0: Da dreht sich eine Spiegelkugel hier auf der 80er, 90er Oldie-Antenne. Donna Summer und Hot Stuff, das ist Partymucke, möchte man sagen. Also wenn das der DJ heutzutage auflegt, da ist die Tanzfläche voll. Oder auch wenn wir NDW zum Beispiel auflegen, das merkt man jetzt vor allem bei der Fußball-WM. Ne? Was haben wir am vergangenen Sonntag beim Spiel gegen Curaçao 7-mal gehört? Na das hier. Bei jedem Tor der deutschen Fußballnationalmannschaft läuft dann das hier. Peter Schilling und Major Tom. Und dann geht's ab, ne? Party im Stadion, ja? Und wenn man das auflegt auf einer Party, dann ist auch aber hallo.
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0: Den Text kennt jeder auswendig. Das ist echt verblüffend. Sogar die ganz Jungen. Ja, das hat man halt gelernt. Und dieser Klaus Lage mit diesem Hit, tausendmal berührt, tausendmal ist nichts passiert, Zoom. Dieser Klaus Lage hat heute Geburtstag. Deswegen wollen wir kurz einen Sekt köpfen und Schadale, jawohl, wir stoßen an auf seine 76 und wir stoßen an auf euch, falls ihr auch heute Geburtstag feiert. Herzlichen Glückwunsch von der 80er, 90er Oldie-Antenne.
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Das wird ein Happening. 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September und 7. Oktober. Da geben sie ein Konzert nach dem anderen. Backstreet Boys, As Long As You Love Me, hier auf der 80er, 90er Oldie-Antenne. 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Falls ihr die mal live erleben könnt, macht das, weil die spielen großartig. Hier sind sie von Platte. The Hooters und All You Zombies. Schönen guten Morgen.

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2: Das Deutschlandwetter. Zwischen Ostsee und Erzgebirge zeigt sich der Morgen noch freundlich, besonders im Osten. Von Westen her ziehen aber schon dichtere Wolken auf und auch erste Schauer und lokale Gewitter mischen mit. Im Laufe des Tages erfasst dann auch die Mitte und den Süden. Am Nachmittag lockert es vom Westen her wieder auf. Die Höchstwerte heute in Bonn 23 Grad, 21 Grad in Leipzig, in Augsburg 20 Grad und in Kiel maximal 17 Grad.
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2: Ich bin Katrin Steinberger. Es ist 8:30. Guten Morgen. Das Abkommen zwischen den USA und dem Iran steht. Beide Seiten haben virtuell unterschrieben und am Freitag soll alles dann offiziell fixiert werden. Dafür reisen Vertreter in die Schweiz. Laut US-Präsident Trump soll bis dahin auch die Straße von Hormuz wieder komplett frei sein. Experten zweifeln daran aber wegen der vielen Minen. In Potsdam wird jetzt dann eine Bombe aus dem Zweiten Weltkrieg entschärft, mitten in der Innenstadt. Gefunden wurde der 250 Kilo Blindgänger bei Bauarbeiten. Rund 6.500 Betroffene müssen ihre Wohnungen verlassen. Der Hauptbahnhof bleibt zeitweise geschlossen. Autos, Busse und Straßenbahnen werden umgeleitet. Auch viele Behörden, eine Schule, eine Kita und ein Freizeitbad liegen im Sperrgebiet. Bei der Fußball-WM ist das Spiel Iran gegen Neuseeland mit einem 2:2 zu Ende gegangen. Vor der Partie waren bei der iranischen Hymne laute Pfiffe zu hören. Wegen des Iran-Konflikts ist der iranische WM-Auftakt politisch stark aufgeladen gewesen. Vorher gab es schon drei andere Gruppenspiele, auch die endeten unentschieden. Saudi-Arabien gegen Uruguay 1:1, genauso auch Belgien gegen Ägypten. Spanien kam gegen WM-Neuling Kap Verde nicht über ein 0:0 hinaus.
4: Danke, Katrin.
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4: Schönen guten Morgen, 8:30 ist es und diesen Song wollte ich sie nie singen, weil das war schon mal von einem anderen Künstler. Coverversion, das mache ich nicht. Wurde aber dann ihr größter Hit. Hat sie Glück gehabt, ne? Natalie Imbruglia und Torn.

Das sind die großen Hits, die gehören genauso zur 80er, 90er Oldie-Antenne. Broke Harum, 67, A Whiter Shade of Pale. Schönen guten Morgen, 8.42 Uhr ist es an diesem Dienstag ist es, noch nicht Donnerstag, keine Angst, 16. Juni. Und manchmal ist die beste Karriereberatung ein prominentes Nein. So zum Beispiel auch bei diesem Hit. Rob und Simon, so eine Partnerschaft hatten die, ne? Und die haben gesagt, wir schreiben einen Hit und den soll dann Rod Stewart bitte

sie singen und der sagt einfach, nö, keine Lust, gefällt mir nicht. Dann haben sie den Song selbst aufgenommen. War zuerst ein Flop, dann wurde es nochmal neu veröffentlicht und dann war das ein Riesenhit, der hier. Climie Fisher, Rob Fisher und Simon Climie. Love Changes. Schönen guten Morgen.

Tell Backman auf der 80er, 90er Oldie-Antenne, she's so high. Es ist 9:09. Es ist der heutige Dienstag, 16.06. Und hier ist Stevie Wonder. Schönen guten Morgen. Sein Nummer 1-Hit. I just called to say I love you.

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3: Das Deutschlandwetter. Zwischen Nordsee und Bodensee heute ein paar Wolken, aber auch kurze Sonnenfenster, zuerst im Osten. Später ziehen Schauer und einzelne Gewitter durch. Im Westen lässt sich am Nachmittag dann auch wieder die Sonne blicken. In Kiel werden es maximal 17 Grad, in Dortmund 21, Leipzig 20 und in Stuttgart heute maximal 22 Grad. Morgen bleibt es wechselhaft mit Sonne, Wolken und auch gelegentlichen Schauern.
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3: Ich bin Katrin Steinberger. Es ist 9 Uhr. Guten Morgen. Die EU hat die Fluggastrechte auf den Prüfstand gestellt und einiges wird jetzt angepasst. Kinder unter 14 Jahren dürfen im Flugzeug neben ihren Eltern sitzen, ohne dass Geld für die Sitzplatzreservierung fällig wird. Außerdem werden Ticketpreise übersichtlicher, denn der Preis muss in Zukunft direkt mit Handgepäck angezeigt werden. Die Straße von Hormuz soll wieder sicher für Schiffe werden. Bundesaußenminister Wadefuhl lässt aber offen, ab wann sich die Bundeswehr an einem Einsatz beteiligt. Im ZDF sagte er, erst müsse feststehen, dass es keinen Krieg mehr gibt und beide Seiten die Minenräumung wollen. Außerdem brauche es das Okay vom Bundestag. Deutschland, Frankreich, Großbritannien und Italien sind grundsätzlich bereit, die Mission zu unterstützen. Bei der Fußball-WM hat es die erste große Überraschung gegeben. Europameister Spanien hat nur 0:0 gegen WM-Neuling Kap Verde gespielt. Die spanische Presse tobt. Unsere DFB-Elf bringt das aber in eine sehr komfortable Lage. Wenn sie am Samstag gegen die Elfenbeinküste gewinnt, steht sie sicher in der K.O.-Runde. Außerdem spielten Uruguay, Saudi-Arabien 1:1, Belgien, Ägypten ebenfalls 1:1 und Iran, Neuseeland 2:2.
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5: Mir fällt gerade auf, immer wenn man den Wetterbericht liest oder hört, dann heißt es immer, bald ist Sommer. Und dieses bald ist Sommer schiebt sich immer nach hinten. Ich dachte, heute kommt er schon. Nee, vielleicht morgen, keine Ahnung. Naja, was auf jeden Fall kommt, als Garant, sind die 9 nach 9, die große Playlist für diesen Dienstag. Mit den Supremes, mit Falco und hier sind die Bee Gees.

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Abracadabra. Steve Miller Band auf der 80er, 90er Oldie-Antenne. Ja, Zauberei. So ein Zauber liegt immer inne, wenn auch eine Band sich verwandelt. Ja, wie so ein Zauberer auf der Bühne. Na, da gibt es zum Beispiel diese Band hier. You're wondering who I am. Styx. Starker Rock. So. Und dann kommt Bandmitglied Tommy Shaw ums Eck und schreibt einen Song so für sich eigentlich. So was Persönliches, eine ruhige Komposition, so Folksong-mäßig. Und dann sagt ein Bandkollege, Dennis Young, zu ihm, hey, spiel mir das vor, was hast du da? Und er noch, ja, ich weiß nicht so recht, Himmel, ja, hm. Und dann sagt er, Mensch, das hat irgendwas. Lass uns das aufnehmen. Und dann wurde das ein Riesenhit, aber ganz anders vom Duktus her und vom Charakter her, als Styx vorher gewesen sind. Und es wurde auch in Amerika überhaupt kein Hit, ganz unbekannt. Aber in Deutschland, Österreich, in Europa war das

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7: Das Deutschlandwetter. Im Laufe des Tages ziehen Wolken auf, die Regen und kurze Gewitter bringen. Am längsten hält sich die Sonne im Westen. 18 bis 29 Grad. Höchstwerte heute Rostock 16, Nürnberg 19, Magdeburg 20 und Düsseldorf 22 Grad. Morgen bleibt's bei einem Mix aus Sonne, Wolken und vereinzelten Schauern.
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7: Ich bin Cordula Senft, es ist 10 Uhr. In Kropp in Schleswig-Holstein hat es am Morgen eine Explosion in einem Mehrfamilienhaus mit Seniorenwohnungen gegeben. In der Brandwohnung wurde ein Toter gefunden. Andere Bewohner rettete die Feuerwehr mit Drehleitern von den Balkonen. Einige von ihnen erlitten Rauchgasvergiftungen. Die Umgebung des Hauses ist abgesperrt. Das Haus ist unbewohnbar und muss abgestützt werden. In Supermärkten und Discountern sind Kassen mit Personal immer noch beliebter als SB-Kassen zum Selberscannen. Das zeigt eine repräsentative Umfrage des Marktforschungsinstituts Kantar. 67% sagen, sie nutzen lieber Kassen, an denen ein Mensch sitzt. 33% scannen ihre Waren lieber selbst, wobei vor allem Jüngere die Selbstbedienungskassen bevorzugen. Es ist die erste große Sensation bei der Fußball-WM. WM-Neuling Kap Verde hat Europameister Spanien ein 0:0 abgerungen. Und maßgeblich dafür verantwortlich war Kap Verdes Keeper Josimar Diaz, genannt Bosinha. 27 Torschüsse von Spanien, keiner ging bei ihm rein. Auf Instagram geht Bosinhas Account jetzt durch die Decke. Innerhalb kürzester Zeit von 50.000 auf 5,6 Millionen Follower.
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0: Die Woche läuft, der Kaffee wirkt und wir haben den passenden Soundtrack dazu bei den 10 nach 10. Eine bunte Playlist habe ich für euch. NDW-Klassiker sind dabei, Dance-Hits und ein bisschen ESC-Feeling habe ich auch gleich für euch. Rein geht's mit Dr. Alban, It's My Life.

0: 10 nach 10 auf der 80er, 90er Oldie-Antenne. Pat Benatar und We Belong, die stand ja eigentlich für so richtigen Hardrock vorher, ne? Also so richtig, wow, kräftig. Und da war sie im Studio, war allerdings schwanger. Und das prägte sie tatsächlich auch in der Entscheidung über den Sound des ganzen Albums, das sie damals aufgenommen hat, Anfang der 80er Jahre. Ihr Umfeld war überrascht. So, hey, Moment mal, so energiegeladen ist das gar nicht. Aber das waren die ganz, ganz großen Hits von ihr in den 80er Jahren. 80er, 90er, Oldie-Antenne, gleich geht's weiter. Bleibt bei uns.
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0: Der ganz große Hit. Den mag jeder. 80er, 90er, Oldie Antenne mit Elton John. I'm still standing. Na, nix, I'm still standing. I'm still going.
1: Oh, was eine Überleitung.
0: Schwabmeter ist raus. I'm leaving. I'm still leaving.
1: Es gibt so ein Klebebildchen für schlechte Übergänge. Ganz ehrlich. Also, puh.
0: Oh ja. Puh. Solange ich nichts zahlen muss. Geht's
1: Wart mal ab.
0: Sollen wir so ein Schweinchen machen?
1: Ab drei?
0: Schlechte Übergangsschweinchen. Ja. Ja, was auch schlecht ist übrigens der Übergang. Jetzt kommt der nächste schlechte Übergang.
1: Oh, das sind schon zwei.
0: Der nächste schlechte Übergang zu dem Sommer. Weil normalerweise hieß es jetzt am Anfang der Woche oder Ende letzter Woche, oh, der Sommer kommt jetzt, Dienstag, da wollen wir schon schwitzen, Mittwoch und so. Ja, dieses Schwitzen, das schiebt sich so nach hinten. Verstehst du?
1: Am Wochenende heißt es, es ist so heiß.
0: Ja, du als Sommergrinch.
1: Ich bin Sommergrinch.
0: Schon, oder?
1: Ja, total.
0: Also, du magst den Sommer gar nicht?
1: Na, was heißt gar nicht, aber...
0: Ja, sag's halt, sag's doch. Sie mag ihn gar nicht, hat sie doch gesagt. So,
1: doch, ich mag ihn schon.
0: Ja, hier ist Robbie Williams.
1: Ich bin jetzt im falschen Licht. Ich mag den Sommer.
0: Um 11 Uhr
1: ich finde, der Sommer ist auch wirklich eine schöne Jahreszeit,
0: wo man dann auch

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6: Das Deutschlandwetter. Im Laufe des Tages ziehen Wolken auf, die Regen und kurze Gewitter bringen. Am längsten hält sich die Sonne im Westen, 18 bis 29 Grad. Höchstwerte heute Rostock 16, Nürnberg 19, Magdeburg 20 und Düsseldorf 22 Grad. Morgen bleibt's bei einem Mix aus Sonne, Wolken und vereinzelten Schauern.
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6: Ich bin Cordula Senft, es ist 11 Uhr. In Potsdam mussten am Morgen rund 6.500 Menschen ihre Wohnungen verlassen, weil eine Weltkriegsbombe entschärft wird. Die Innenstadt ist großflächig abgesperrt, am Hauptbahnhof fährt im Moment nichts. Die S-Bahn startet und endet in Babelsberg. Wann alles wieder frei ist, konnte der Sprengmeister noch nicht sagen. In Dortmund hat die Feuerwehr ein 4-jähriges Kind vom Dach eines Wohnhauses gerettet. Nach Angaben der Feuerwehr war das Kind durch ein offenes Fenster unbemerkt aufs Dach geklettert. Es saß dann im 4. Obergeschoss in der Dachrinne und drohte runterzustürzen. Die Feuerwehr konnte das Kind mit einer Drehleiter in Sicherheit bringen. Es blieb unverletzt. Jetzt zeigt es offenbar doch Wirkung. Die Spritpreise gehen nach der Einigung der USA und Iran weiter runter und kommen langsam wieder auf das Niveau von vor dem Krieg. Laut ADAC kostet Benzin im Schnitt 1,87 Euro, Diesel 1,82 Euro. Der 7. Rückgang in Folge.
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8: Okay, der Sommer kommt die Woche mit dem dicken Azoren hoch, knackig warm und viel Sonne bei 30 Grad. Und dann machen wir das doch schon mal als kleines Warm-up mit den passenden Hits. Der hier macht schon Lust auf Hochsommer. Culture Club für euren Dienstagvormittag.

Die Searchers mit Needles and Pins auf der 80er, 90er Oldie-Antenne. Gleich die Prinzen für euch mit Alles nur geklaut nach OMD und einer Message, die ich euch gerne mit diesem Hit mitgeben möchte. Auch wenn wir mal was so zur Seite legen, vielleicht nicht gleich on fire sind, macht's sowas auch bei diesem Song. Made of Orleans, der lag erstmal auf dem Stapel, ja, später vielleicht. Und dann kommt Drummer Malcolm Holmes um die Ecke und fragt nach diesem Walzer-Track. Band kramt das Ding wieder raus, baut's fertig, patsch, bumm, und es ist genau der eine Song.

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Schönen Dienstag mit der 80er, 90er Oldie-Antenne. Manchmal frage ich mich ehrlich gesagt schon, ob gewisse Tage an diesem gleichen Datum Sinn machen. Hier, Tag des Karamellbonbons gleichzeitig mit dem Tag des frischen Gemüses. Bei einem klebt sie den Zähnen, beim anderen sollen wir bewusst darauf achten, viel frisches Gemüse zu uns zu nehmen. Aber wenn das unser Projekt ist, nach Kartoffel, Paprika, Zucchini und Co. als Nachspeise so ein schönes, klebriges Karamellbonbon zu lutschen oder zu kauen, dann mache ich mir für heute keine Sorgen um uns.

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13: Das Deutschlandwetter. Im Laufe des Tages ziehen Wolken auf, die Regen und kurze Gewitter bringen. Am längsten hält sich die Sonne im Westen. 18 bis 29 Grad. Höchstwerte heute Rostock 16, Nürnberg 19, Magdeburg 20 und Düsseldorf 22 Grad. Morgen bleibt's bei einem Mix aus Sonne, Wolken und vereinzelten Schauern.
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13: Ich bin Cordula Senft, es ist 12 Uhr.

0: In Berlin hat Bundesinnenminister Dobrindt ein gemeinsames Zentrum zur Abwehr hybrider Bedrohungen eröffnet. Polizeibehörden aus Bund und Ländern, die deutschen Nachrichtendienste und weitere Behörden werden dort in Zukunft vertreten sein. Ziel der neuen Einrichtung ist vor allem der rasche Austausch von Erkenntnissen, auch um schnell Abwehrmaßnahmen ergreifen zu können. Die EU hat die Fluggastrechte auf den Prüfstand gestellt und einiges wird jetzt angepasst. Kinder unter 14 Jahren dürfen im Flugzeug neben ihren Eltern sitzen, ohne dass Geld für die Sitzplatzreservierung fällig wird. Außerdem werden Ticketpreise übersichtlicher, denn der Preis muss in Zukunft direkt mit Handgepäck angezeigt werden. Bundeskanzler Merz hat US-Präsident Trump beim G7-Gipfel in Frankreich ein nachträgliches Geburtstagsgeschenk überreicht. Passend zur WM ein Fußballtrikot in den Farben der Nationalmannschaft. Spielername Trump, Spielernummer 47. Trump ist der 47. Präsident der USA. Am Sonntag hat er seinen 80. Geburtstag gefeiert.
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2: Tja, was wäre ein Ex-Beatle ohne so ein bisschen Crime? Paul McCartney, der war tatsächlich in Hamburg mal kurz im Knast, weil er in einem Zimmer gezündelt hatte und dann wegen Verdachts auf Brandstiftung verhaftet worden ist. Und dann so ein Song, Hope of Deliverance.

Beautiful Noise, Neil Diamond auf der 80er, 90er Oldie-Antenne, Mittagspausenzeit, und das hat einen guten Grund, ihr Lieben. Die frühe Pause ab 12 ist ein echter Gamechanger, weil's die Anti-Loch-Strategie ist. Wer nämlich zum Beispiel erst so um 14 Uhr isst, der hat schon mit dem Suppenkoma zu kämpfen und greift eher zu ungesunden Snacks. Eine Pause so um 12 bricht den Vormittagsstress genau dann, wenn der Akku noch Restenergie hat. Toll. Mahlzeit.

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1: Moin, ich bin Jan Zerbst und das sind 101 Dinge, die ein echtes Nordlicht gemacht haben muss und was der Rest von Deutschland unbedingt über unseren Norden wissen sollte.
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1: Und jetzt alle Wortspiele mit Aal machen. An jeder Ecke am Steinhuder Meer gibt es Aal. Genauso aber auch zum Beispiel an der schleswig-holsteinischen Ostseeküste oder in Ostfriesland. Alle paar Meter neues Schild, sodass sich so mancher Aalmann-Papa bemüßigt fühlt, alle erdenklichen Wortspiele mit Aal zu machen, die er selbst für genial hält. Der Rest der Familie empfindet solche Dad-Jokes eher als fatal. Na, alles klar, Alter? So oder so ähnlich klingt das Material im Allgemeinen und da verdrehen sogar die Aliens im Weltall die Augen, diese Scheusale. Dennoch sollte man einmal alle Wortspiele gemacht haben und wem das keinen Spaß macht, der ist Analphabet.
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6: Das Deutschlandwetter ist heute wechselhaft. Immer kommt mal wieder kurz die Sonne raus, dann ziehen von Westen her Wolken mit Regen und einzelnen Gewittern durch. Die Höchstwerte heute in Lübeck 19 Grad, in Bochum 21, in Dresden 22 und in Mannheim 24 Grad.
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6: Ich bin Arno Siegemund, es ist 13 Uhr, guten Tag. Ab sofort gibt's eine KI-Software vom Bundesdigitalministerium, die das Arbeiten in Ämtern beschleunigt. Spark Workflow filtert Infos aus Anträgen und prüft Unterlagen auf Vollständigkeit, damit alles schneller geht. Genehmigungszeiten bei großen Projekten werden durch die Software halbiert, heißt es. Die Entscheidungen sollen aber weiterhin die Mitarbeiter treffen. Jetzt zeigt es offenbar doch Wirkung. Die Spritpreise gehen nach der Einigung der USA und dem Iran weiter runter und kommen langsam wieder auf das Niveau von vor dem Krieg. Laut ADAC kostet Benzin im Schnitt 1,87, Diesel liegt aktuell bei 1,82. Es war die erste große Sensation bei der Fußball-WM. Neuling Kap Verde hat Europameister Spanien ein 0:0 abgerungen und maßgeblich dafür verantwortlich war Kap Verdes Keeper Josimar Diaz, genannt Vucinha. 27 Torschüsse von Spanien, keiner ging rein. Auf Insta geht Vucinhas Account jetzt durch die Decke.
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8: Schönen Dienstag und dickes Herzchen an euch, egal wo ihr uns dabei habt, zu Hause, bei der Arbeit, unterwegs, ganz viel Good Vibes mit uns und dem Hit von Juice Newton, Queen of Hearts.

Also ich wäre ja kreischend in der ersten Reihe gestanden. Elvis Presley, Return to Sender auf der 80er, 90er Oldie-Antenne. Hathaways, What is Love, holt euch das Club-Feeling aus den 90ern raus. Und der hier hat so eine ganz bestimmte Stimmung. Musikvideo komplett schwarz-weiß. Megabilder und damit auch so eine ganz bestimmte Stimmung, die dieser Song vermittelt. Black, Wonderful Life.

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Samstagnachmittag mit der 80er, 90er Oldie-Antenne. Die Fähnchen wehen nach unserem Traumstart in die Fußball-WM. 6 DFB-Schützen, 7 Tore. 7:1 im ersten Gruppenspiel gegen WM-Neuling Curaçao. Jetzt hat die deutsche Elf erstmal so ein paar Tage Ruhe. Am Samstag geht's dann gegen die Elfenbeinküste. Heute Frankreich-Senegal 21 Uhr, Iran-Neuseeland 3 Uhr, Saudi-Arabien-Uruguay 0 Uhr. Diese WM macht uns zu Nachteulen.

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7: Das Deutschlandwetter ist heute wechselhaft. Immer kommt mal wieder kurz die Sonne raus, dann ziehen von Westen her Wolken mit Regen und einzelnen Gewittern durch. Die Höchstwerte heute in Lübeck 19 Grad, in Bochum 21, in Dresden 22 und in Mannheim 24 Grad.
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7: Ich bin Arno Siegemund, es ist 14 Uhr. Guten Tag. US-Präsident Trump will beim G7-Gipfel in Evian noch einmal mit dem ukrainischen Präsidenten Selenskyj sprechen. Offen ist, ob es ein Vier-Augen-Gespräch geben wird oder weitere Teilnehmer dabei sind. Trump sagte, Russland solle im Ukraine-Krieg eine Einigung erzielen. Selenskyj forderte beim Gipfel vor allem mehr Unterstützung für die ukrainische Flugabwehr. Das Europaparlament hat die vollständige Umsetzung des umstrittenen Zollabkommens mit den USA gebilligt. Künftig sollen Zölle auf US-Industriegüter wegfallen. Außerdem erhalten US-Meeresfrüchte und Agrarprodukte besseren Zugang zum europäischen Markt. Die Zugeständnisse stehen aber unter Vorbehalt. Bei neuen einseitigen Zollerhöhungen aus Washington kann die EU ihre Maßnahmen aussetzen. Die Zahl der Sozialwohnungen ist weiter rückläufig. Im vergangenen Jahr wurden 27.000 neu gebaute Mietwohnungen gefördert. Gleichzeitig fielen aber rund 57.000 aus der Subvention heraus. Damit ist bei den Sozialwohnungen unter dem Strich ein Minus von gut 30.000 zu verzeichnen. Besonders wenig günstigen Wohnraum gibt es demnach in Nordrhein-Westfalen, Berlin und in Bayern.
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Hallo, schönen Dienstagnachmittag. Wir sind die Kollegen, die euch die Hits wie frischen Kaffee holen. Die Beifahrer, die nie motzen. Kommt gut durch den Nachmittag. Bonnie Tyler gleich nach Heart. All I wanna do is make love to you.

Da schon mal gar nicht und Richtung Wochenende dann überall dicht. It never rains in Southern California. Albert Hammond auf der 80er, 90er Oldie-Antenne. Ab morgen greift nämlich das Azorenhoch durch, baut sich so peu à peu Richtung Wochenende mit 30 Grad und viel Sonne auf. Also perfekte Aussichten für Freibad, See, Public Viewing und was sonst so im Sommer noch Spaß macht.

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Mittelschichtler sind schon drin und grinsen schon genüsslich vor sich hin. Das habt ihr euch so verdient. Aber lasst uns doch einfach schon mal alle zusammen so an die Feierabend-Feuerschale setzen mit Lynyrd Skynyrd, Sweet Home Alabama, gleich nach Alphaville.

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8: Das Deutschlandwetter ist heute wechselhaft. Immer kommt mal wieder kurz die Sonne raus, dann ziehen von Westen her Wolken mit Regen und einzelnen Gewittern durch. Die Höchstwerte heute in Lübeck 19 Grad, in Bochum 21, in Dresden 22 und in Mannheim 24 Grad.
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8: Ich bin Arno Siegemund, es ist 15 Uhr, guten Tag. Die gesetzlichen Krankenkassen drängen auf ein größeres Sparpaket der Regierung, um die stark steigenden Ausgaben in den Griff zu bekommen. GKV-Spitzenverbandschef Blatt fordert Nachbesserungen, ohne Beitragszahler und Patienten zusätzlich zu belasten. Hintergrund sind aktuelle Leistungsausgaben, die im ersten Quartal um 8% gestiegen sind. Die Monopolkommission des Kartellamts geht davon aus, dass der Tankrabatt nur teilweise bei den Autofahrern angekommen ist. Von 16,7 Cent Steuersenkung pro Liter seien je nach Kraftstoff 15 bis 16 Cent weitergegeben worden, heißt es. Bis zu 200 Millionen Euro bleiben demnach bei der Branche. FIFA-Präsident Infantino steht wegen seiner Reisen bei der WM in der Kritik. Die Umweltschutzorganisation Greenpeace bemängelt, dass Infantino offenbar täglich zwei Spiele besucht und dafür klimaschädliche Privatjets nutzen soll. Das vermittle nicht den Eindruck, dass die FIFA die Ursachen des Klimawandels und ihre Verantwortung ernst nehme, heißt es von Greenpeace.
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10: Kurz nach 15 Uhr am Dienstagnachmittag. Schön, dass wir hier wieder zusammen Lieblingssitz hören in Richtung Feierabend. Verkürzt die Zeit ein bisschen. Gleich gute Laune mit Soul Sisters, Way to Your Heart. Nach einer sehr soften 90er-Nummer von Bruce Springsteen aus Streets of Philadelphia. Und vorher Filmmusik aus Footloose.

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2: 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Es geht auch andersrum. Vermutet schon anhand ihres seitlich eingepackten Autos, warum auch immer das ein Zeichen sein soll, dass es nicht halten wird. 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

80er, 90er, Uldi-Antenne mit Katrina and the Waves. Sommergefühle am Dienstagnachmittag. Von denen kommen wir gleich in die Party-Vibes mit Lionel Richie all night long. Und vorher geht's in die 90er. Die Band gibt's nicht mehr. Zwei große Hits hatten sie, To Be With You und natürlich auch das große Cat Stevens Cover von Wild World, Mr. Big.

80er, 90er, Oldie-Antenne mit Lionel Richie. Den werden wir immer nur im Original hören, weil er sich sehr gegen KI einsetzt und dafür, dass man seine Stimme nicht verändern oder nutzen darf. Gerade ist er auf Tour und sitzt in der Jury von American Idol in den USA. Also er hat gut zu tun. Es ist Dienstagnachmittag, wir machen ein bisschen Vorfeierabendparty, jetzt mit einem der besten Oldies aller Zeiten von

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5: Das Deutschlandwetter ist heute wechselhaft. Immer kommt mal wieder kurz die Sonne raus, dann ziehen von Westen her Wolken mit Regen und einzelnen Gewittern durch. Die Höchstwerte heute in Lübeck 19 Grad, in Bochum 21, in Dresden 22 und in Mannheim 24 Grad.
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5: Ich bin Arno Siegemund, es ist 16 Uhr, guten Tag. Die US-Bundespolizei hat nach eigenen Angaben einen mutmaßlichen Anschlag auf ein Kampfsport-Event vor dem Weißen Haus in Washington vereitelt. Die Veranstaltung fand ja vor 2 Tagen am Sonntag statt, dem Geburtstag von US-Präsident Trump. Demnach wurden mehrere Personen festgenommen. Die geplanten Anschläge seien so im Keim erstickt worden, sagte ein FBI-Sprecher. Das Europaparlament hat einem Verbot von KI-Anwendungen zugestimmt, mit denen sexualisierte Deepfakes erstellt werden können. Betroffen sind Tools, die realistische Nacktaufnahmen oder sexuelle Handlungen auch mit Kindern künstlich erzeugen. Neben Nutzern geraten damit auch die Anbieter solcher Werkzeuge in den Fokus. Das Verbot soll ab 2. Dezember gelten. In Dortmund hat die Feuerwehr ein 4-jähriges Kind vom Dach eines Wohnhauses gerettet. Nach Angaben der Behörden war das Kind durch ein offenes Fenster unbemerkt auf das Dach geklettert. Es saß dann im 4. Obergeschoss in der Dachrinne und drohte herunterzustürzen, extrem gefährlich. Die Feuerwehr kam mit einer Drehleiter und baute ein Sprungpolster auf. Das Kind konnte dann über die Leiter in Sicherheit gebracht werden.
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7: Kurz nach 16 Uhr am Dienstagnachmittag vielleicht nochmal den letzten Kaffee genießen. Heute Nachmittag zu ABBAs Dancing Queen gleich. Vorher 2-mal Everybody, gleich mit den 80ern Tears for Fears. Everybody Wants to Rule the World nach den 90ern von den Backstreet Boys. Everybody.

80er, 90er, Uldi-Antenne und zwischendurch Inventar mit ABBA zum Beispiel. Dancing Queen, Rod Stewart gleich in der Playliste. Roxette mit den 90ern, die etwas sanfteren Töne. Und George Harrison mit dem Cover. Er hat den Hit von James Ray gehört und sich verliebt. Es war die letzte Nummer 1 Single eines

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80er, 90er, Oldie-Antenne, zwischendurch mit den coolsten Oldies aller Zeiten. Manfred Mann, haha, said the clown. Ist auch eine schöne Geschichte, also schön im weitesten Sinne. Es ist eine Geschichte. Es geht um einen Typen, der sich eine Comedy-Show anguckt, weil er sehr traurig ist und da eine Frau anbaggert und denkt, sein Pech sei vorbei und dann stellt sich raus, das ist die Frau des Comedians, den er gerade auf der Bühne gesehen hat, über den er sich so gefreut hat. Auweia. John Farnham, gleich in der Playliste, die 90er. Und vorher Whitney Houston, How Will I Know?

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1: Moin, ich bin Jan Zerbst und das sind 101 Dinge, die ein echtes Nordlicht gemacht haben muss und was der Rest von Deutschland unbedingt über unseren Norden wissen sollte.
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1: Und jetzt alle Wortspiele mit Aal machen. An jeder Ecke am Steinhuder Meer gibt es Aal. Genauso aber auch zum Beispiel an der schleswig-holsteinischen Ostseeküste oder in Ostfriesland. Alle paar Meter neues Schild, sodass sich so mancher Aalmann-Papa bemüßigt fühlt, alle erdenklichen Wortspiele mit Aal zu machen, die er selbst für genial hält. Der Rest der Familie empfindet solche Dad-Jokes eher als fatal. Na, alles klar, Alter? So oder so ähnlich klingt das Material im Allgemeinen und da verdrehen sogar die Aliens im Weltall die Augen, diese Scheusale. Dennoch sollte man einmal alle Wortspiele gemacht haben und wem das keinen Spaß macht, der ist Analphabet.
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3: Das Deutschlandwetter ist heute wechselhaft. Immer kommt mal wieder kurz die Sonne raus, dann ziehen von Westen her Wolken mit Regen und einzelnen Gewittern durch. Die Höchstwerte heute in Lübeck 19 Grad, in Bochum 21, in Dresden 22 und in Mannheim 24 Grad.
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3: Ich bin Arno Siegemund, es ist 17 Uhr, guten Tag. Der Ölpreis ist heute deutlich gefallen. Erstmals seit Anfang März rutschte der Preis für ein Barrel der Nordseesorte Brent unter 80 US-Dollar. Das sind etwa 4% weniger als gestern. Auslöser ist die Einigung der USA und des Iran auf ein Rahmenabkommen im aktuellen Konflikt. Mit einem Charterflug sind in der vergangenen Nacht 30 afghanische Straftäter vom Flughafen Halle-Leipzig in ihre Heimat abgeschoben worden. Sie kamen aus Haftanstalten in Baden-Württemberg, Nordrhein-Westfalen, Schleswig-Holstein, Niedersachsen und aus Bayern. Die gesetzlichen Krankenkassen drängen auf ein größeres Sparpaket der Regierung, um die stark steigenden Ausgaben in den Griff zu bekommen. GKV-Spitzenverbandschef Blatt fordert Nachbesserungen, ohne Beitragszahler und Patienten zusätzlich zu belasten. Hintergrund sind aktuelle Leistungsausgaben, die im ersten Quartal um 8% gestiegen sind.
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4: Kurz nach 17 Uhr, es ist Feierabend. Am Dienstag, dazu gibt's einen der entspanntesten Hits, der 80er Alanna Miles. Black Velvet, Kingston Town haben wir vorher auch sehr gechillt. Und also was für eine gemütliche Dreierrunde geht los mit einem Pulli.

80er, 90er, Oldie-Antenne am Dienstagnachmittag, zwischendurch mit den besten Oldies aller Zeiten und die Bee Gees, die sind einfach Kult. Heute ist der 16. Juni 2026. Klaus Lage hat heute Geburtstag, er wird 76. Der hatte schon tolle Songs, ne? Tausend und eine Nacht, Faust auf Faust und natürlich auch ein Song für den kleinen Mann auf der Straße und die da oben machen.

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80er, 90er, Oldie-Antenne am Dienstagnachmittag mit den Pet Shop Boys. Die sind immer noch da und immer noch cool. Zwei Termine haben sie im Juli in Berlin und Mönchengladbach. Mein Name ist Gerlinde Jenicke und ich begleite euch noch ein paar Stunden und freue mich, wenn ihr dabei bleibt. Gleich mit Womack and Womack, auch aus den 80ern. Und vorher haucht uns Bryan Adams 1 aus den 90ern.

80er, 90er, Uldi-Antenne am Dienstagnachmittag mit Womack and Womack. Das war ein Ehepaar, er leider früh verstorben, sie, die Tochter von Sam Cooke. Und das musikalische Erbe wurde weitergegeben. Die haben sehr viele Kinder gehabt und die machen weiter als die Womack Sisters, zumindest die Mädels eben aus der Familie. Jetzt einer der besten Uldis aller Zeiten zum Feierabend. Hier sind Sister Sledge, auch eine Familienmädelsband.

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9: Das Deutschlandwetter. Am Abend und in der Nacht regnet es nur noch im Osten, sonst bleibt es bewölkt und trocken. Die Temperaturen sinken dann auf 16 bis 9 Grad. Morgen mischen sich Wolken, Sonne und einige Schauer. Die Höchstwerte dann in Celle und Wuppertal 21 Grad, in Jena 24 Grad und in Regensburg 25 Grad.
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9: Ich bin Arno Siegemund, es ist 18 Uhr. Guten Abend. Verteidigungsminister Pistorius will die Bundeswehr deutlich besser gegen Drohnenangriffe rüsten. Bei einem Truppenbesuch in Friesland kündigte er einen Aktionsplan an, für den bis Ende des Jahrzehnts rund 16 Milliarden Euro eingeplant sind. Beschafft werden sollen Aufklärungsdrohnen, bewaffnete Systeme und Technik zur Abwehr angreifender Drohnen. Ab Juli sollen alle Streitkräfte über spezialisierte Drohneneinheiten verfügen. 8 Monate nach der aufsehenerregenden Messerattacke auf die SPD-Politikerin Iris Stalzer aus Herdecke in Nordrhein-Westfalen hat die Staatsanwaltschaft dort Anklage erhoben. Beschuldigt ist die 17-jährige Tochter der Politikerin. Ihr wird gefährliche Körperverletzung vorgeworfen. 4 Tage vor dem zweiten Gruppenspiel der DFB-Elf bei der WM gegen die Elfenbeinküste ist die Stimmung im WM-Quartier gut. Joshua Kimmich zeigte sich heute auch zufrieden mit der Partie gegen Curaçao.
10: Ich glaube, dass es generell natürlich ein Sieg war, der erwartet wurde, von außen, von uns selber auch. Dass es aber trotzdem auch in der Art und Weise ein überzeugender Sieg war. Wir hätten, glaube ich, noch deutlich mehr Tore machen können. Und wir haben jetzt auch im Turnierverlauf gesehen, in den ersten Spielen, dass es auch nicht selbstverständlich ist, ein Spiel dann gegen, ja, natürlich einen unterlegenen Gegner, aber trotzdem so hoch und so souverän zu gewinnen.
9: Joshua Kimmich im Teamquartier der deutschen Mannschaft.
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11: Kurz nach 18 Uhr am Dienstagabend. Wir starten gleich rein in die Stunde, oder? Nicht lang schnacken, Hits in Nacken und vor allem ins Ohr. Die Boomtown Rats gleich mit ihrem großen Hit Alphaville, vorher mit einem ihrer drei großen. Wir hören den mit dem Land im Namen, das am Sonntag bei der WM antritt. So, jetzt könnt ihr mal los und nachdenken. Los geht's hier mit einem intensiven One-Hit-Wonder aus den 90ern von Meredith Brooks.

80er, 90er, Oldie-Antenne und dazu die besten Oldies aller Zeiten, wie hier von den Boomtown Rats. Es ist Dienstagabend, genießt den ganz gespannt gleich mit Tracy Chapman, die war immer entspannt. Vorher gibt's Chris Rea mit einem seiner beiden Songs für eine seiner beiden Töchter und hier ist Joe Cocker. Also was für ein ruhiger Puls nach einem langen Tag jetzt.

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80er, 90er, Oldie-Antenne am Dienstagabend, dazu die besten Oldies aller Zeiten mit CCR. Gleich Take That. Die stehen seit einer halben Stunde in Wales auf der Bühne zusammen mit Belinda Carlisle und der fantastischen Gruppe The Script. Jetzt ein Song, den wir am Sonntag 7-mal gehört haben innerhalb von 90 Minuten. Ja, der läuft ja immer, wenn Deutschland ein Tor schießt. WM-Soundtrack mit Peter Schilling. Hier ist Major Tom.

80er, 90er, Oldie Antenne am Dienstagabend mit Take That, die 90er, gerade wieder aktuell on Tour. Mein Name ist Gerlinde Jenicke, ich freue mich, dass wir noch ein bisschen zusammen sind mit Queen jetzt in der Playlist. Da gibt es ein paar News, unter anderem wird Roger Taylor dieses Jahr noch ein neues Album rausbringen. Die erste Single ist schon draußen. Hier ist er mit seinen Jungs aus den 80ern, Freddie Mercury, trotz schon schwerster Krankheit, so kraftvoll wie nie. 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
7: Das Deutschlandwetter. Am Abend und in der Nacht regnet es nur noch im Osten, sonst bleibt es bewölkt und trocken. Die Temperaturen sinken dann auf 16 bis 9 Grad. Morgen mischen sich Wolken, Sonne und einige Schauer. Die Höchstwerte dann in Celle und Wuppertal 21 Grad, in Jena 24 Grad und in Regensburg 25 Grad.
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7: Ich bin Arno Siegemund, es ist 19 Uhr, guten Abend. Bundeskanzler Merz zieht eine positive Zwischenbilanz des G7-Gipfels in Evian in Frankreich, auch mit Blick auf Russland und den Iran. Merz hofft am Freitag auf die Freigabe der Straße von Hormus.
9: Wir haben diese Einigung als G7-Partner alle nachdrücklich begrüßt. Diese Einigung eröffnet jetzt eine große Chance für die Stabilität der Region und für eine Erholung der Weltwirtschaft. Wir sehen es im Übrigen seit gestern in den Märkten, sowohl was die Aktienmärkte betrifft, als auch was die Ölpreisentwicklung betrifft. Wir sind jetzt gerade bei 80 Dollar für den Barrel Öl. Das ist eine wirklich gute Entwicklung und sie zeigt auch, dass offensichtlich hier auch etwas gut gelungen ist und auch angenommen wird.
7: Bundeskanzler Merz. Veggie-Burger dürfen künftig auch Veggie-Burger heißen. Das hat das Europaparlament entschieden. Andere Bezeichnungen könnten für vegetarische Produkte in der EU aber bald tabu sein. Begriffe wie Speck, Hühnchen oder Rippchen soll es nur noch für Fleischprodukte geben. Der DAX hat die Marke von 25 Punkten heute nur kurz überschritten und schloss dann nahezu unverändert bei 24.910 Punkten. Für gute Stimmung sorgt weiter das Rahmenabkommen zwischen den USA und dem Iran. Im Fokus der Anleger steht jetzt der Zinsentscheid der US-Notenbank Fed, der für morgen erwartet wird.
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10: Kurz nach 19 Uhr am Dienstagabend, Madonna haben wir gleich in der Playliste, vorher Seal mit Filmmusik aus Batman und aus der unendlichen Geschichte Teil 3. Wir starten mit Rock aus den 80ern. Hier ist der Boss, Hungry Heart.

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2: Wenn einer etwas besonders gut kann, dann können wir ihn beneiden oder bewundern. Hier volle Bewunderung. 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

80er, 90er, die Antenne mit Tasman Archer, das ist aber auch ein schöner Hit für einen Feierabend, so sanft, so lieblich. Wir können aber auch anders. Tom Petty und Dexys Midnight Runners nach einem Mega-Knaller von den Bangles. Die Mädels machen noch alleine richtig was, sind alle sehr erfolgreich. Zusammen haben sie vor einer Weile die Biografie der Band rausgebracht. Hier sind die 80er, Walk Like an Egyptian.

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80er, 90er, Oldie-Antenne am Dienstagabend, dazwischen die besten Oldies aller Zeiten, ein kleiner Ausflug mit Aber gerade und jetzt geht's in die 90er. Ich finde, kein Song klingt so nach Abendatmosphäre, Terrasse, Glas Rotwein. Gut, draußen wäre in meiner Welt schon dunkel. Ich rauche auch nicht, aber ich sehe so den Rauch einer Zigarre hochziehen und so hochzufriedene Gesichter. Und alle schweigen und sind einfach fröhlich. Hier ist Prince, Purple Rain.

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10: Das Deutschlandwetter. Am Abend und in der Nacht regnet es nur noch im Osten, sonst bleibt es bewölkt und trocken. Die Temperaturen sinken dann auf 16 bis 9 Grad. Morgen mischen sich Wolken, Sonne und einige Schauer. Die Höchstwerte dann in Celle und Wuppertal 21 Grad, in Jena 24 Grad und in Regensburg 25 Grad.
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10: Ich bin Arno Siegemund, es ist 20 Uhr, guten Abend. Das Europaparlament hat einem Verbot von KI-Anwendungen zugestimmt, mit denen sexualisierte Deepfakes erstellt werden können. Betroffen sind Tools, die realistische Nacktaufnahmen oder sexuelle Handlungen auch mit Kindern künstlich erzeugen. Neben Nutzern geraten damit auch die Anbieter solcher Werkzeuge in den Fokus. Das Verbot soll ab 2. Dezember gelten. BMW rechnet für dieses Jahr mit deutlich weniger Gewinn als bisher erwartet. Der Autobauer geht nun auch davon aus, dass weniger Wagen ausgeliefert werden als im Vorjahr. Als Gründe nennt BMW den schrumpfenden Markt in China und die Folgen des Kriegs im Nahen Osten. FIFA-Präsident Infantino steht wegen seiner Reisen bei der WM in der Kritik. Die Umweltschutzorganisation Greenpeace bemängelt, dass Infantino offenbar täglich 2 Spiele besucht und dafür klimaschädliche Privatjets nutzen soll. Das vermittle nicht den Eindruck, dass die FIFA die Ursachen des Klimawandels und ihre Verantwortung ernst nehme, heißt es von Greenpeace.
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2: In der Nacht bleibt es meist trocken, nur anfangs gibt's noch Schauer und Gewitter. Dazu kühlt es auf 16 bis 8 Grad ab. Morgen scheint im Südwesten die Sonne, sonst gibt's Wolken, Regen und später Gewitter. Die Temperaturen steigen auf 18 bis 33 Grad. Am Donnerstag bleibt es im Süden sonnig, im Norden gibt's noch ein paar Schauer. Am Freitag wird's schwül heiß mit bis zu 37 Grad. Im Westen und Nordwesten drohen kräftige Gewitter und Unwetter.
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2: Ich bin Helen Martin. Das EU-Parlament will KI-Anwendungen verbieten, mit denen sich gefälschte Nacktbilder erstellen lassen. Die Abgeordneten haben dafür gestimmt, das europäische KI-Gesetz entsprechend zu ändern. Die neue Regel soll ab Dezember gelten. Bis dahin müssen Anbieter solcher KI-Systeme Sicherheitsvorkehrungen einbauen. Der Rat der Mitgliedstaaten muss noch zustimmen, das gilt aber als Formsache. Beim G7-Gipfel im französischen Evian haben sich die Staats- und Regierungschefs darauf geeinigt, die Ukraine wieder stärker unterstützen zu wollen. Bundeskanzler Merz sagte am Abend, alle seien sich einig gewesen, dass Russland diesen Krieg militärisch nicht gewinnen kann. Das war auch Thema im Gespräch mit US-Präsident Trump. Außerdem sollen neue Sanktionen gegen den russischen Öl- und Gassektor kommen. Der Ausrüster der deutschen Fußballnationalmannschaft, Adidas, hat ein Problem beim Bedrucken der DFB-Trikots. Der Buchstabe V ist ausgegangen. Fans können deshalb gerade keine Originalshirts mit den Namen Havertz, Pavlovic und Undav bestellen. Adidas hat angekündigt, dass die Trikots bald wieder bestellbar sein sollen. Ein Exemplar kostet, je nach Qualität, zwischen 100 und 150 Euro.
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2: In der Nacht bleibt es meist trocken, nur anfangs gibt es noch Schauer und Gewitter. Dazu kühlt es auf 16 bis 8 Grad ab. Morgen scheint im Südwesten die Sonne, sonst gibt es Wolken, Regen und später Gewitter. Die Temperaturen steigen auf 18 bis 33 Grad. Am Donnerstag bleibt es im Süden sonnig, im Norden gibt es noch ein paar Schauer. Am Freitag wird es schwülheiß mit bis zu 37 Grad. Im Westen und Nordwesten drohen kräftige Gewitter und Unwetter.
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2: Ich bin Moritz Einzel. Es ist die Nacht der Superstars bei der Fußball-WM. Die Franzosen, unter anderem mit Michael Olise vom FC Bayern, die haben gerade ihr Auftaktspiel gegen den Senegal. Zur Halbzeit steht's noch 0:0. Um Mitternacht trifft der Irak auf Norwegen mit Topstürmer Erling Haaland. Um 3 Uhr greift der Weltmeister erstmals ins Turnier ein. Argentinien um Lionel Messi spielt gegen Algerien. Und ab 6 Uhr früh sind dann noch unsere Nachbarn aus Österreich im Einsatz, unter anderem mit dem Münchner Konrad Leimer. Es geht gegen Jordanien. Mehr Sicherheit, mehr Sauberkeit und schnellere Reparaturen. Die Deutsche Bahn schickt bundesweit 44 mobile Handwerksteams an ihre Bahnhöfe. Rund 200 zusätzliche Beschäftigte sollen Schäden künftig direkt vor Ort beheben. Zoe Tassovali berichtet.
3: Kaputte Scheiben, beschmierte Wände oder defekte Sitzbänke sollen künftig nicht mehr wochenlang auf ihre Reparatur warten. Die neuen Teams kümmern sich um genau solche Schäden und sind bundesweit unterwegs. Die Handwerker sind Teil eines größeren Programms, das seit Januar läuft. Dazu gehören auch zusätzliche Sicherheitskräfte und mehr Reinigungsaktionen an vielen Bahnhöfen.
2: Deutschland hat 32 Afghanen per Charterflug in ihr Heimatland abgeschoben. Nach Angaben des Bundesinnenministeriums handelt es sich um Straftäter, die unter anderem wegen Vergewaltigung

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1: In der Nacht bleibt es meist trocken, nur anfangs gibt es noch Schauer und Gewitter. Dazu kühlt es auf 16 bis 8 Grad ab. Morgen scheint im Südwesten die Sonne, sonst gibt es Wolken, Regen und später Gewitter. Die Temperaturen steigen auf 18 bis 33 Grad. Am Donnerstag bleibt es im Süden sonnig, im Norden gibt es noch ein paar Schauer. Am Freitag wird es schwülheiß mit bis zu 37 Grad. Im Westen und Nordwesten drohen kräftige Gewitter und Unwetter.
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1: Ich bin Moritz Einzel. Bundeskanzler Merz ist nach den heutigen Beratungen beim G7-Gipfel in Frankreich zufrieden. Sein Eindruck ist, dass Europäer und Amerikaner stärker an einem Strang ziehen.
3: Sowohl für die Ukraine als auch für die Golfregion war das also heute ein Tag der Hoffnung hier in Evian. Es war auch ein Tag, in dem wir als G7 gezeigt haben, wir sind in den großen Fragen handlungsfähig, wir sind uns einig.
1: Merz unterstrich, die Ukraine habe sich gegen Russland eine neue Position der Stärke erkämpft. Er habe US-Präsident Trump vor diesem Hintergrund sehr kooperativ gesehen und er habe ihn auch sehr aufmerksam zuhören sehen. Großes Thema aktuell natürlich auch das Rahmenabkommen zwischen den USA und dem Iran. Jetzt ist auch klar, wann und wo das Papier unterzeichnet werden soll. Und zwar am Freitag auf dem Bürgenstock am Vierwaldstätter See in der Schweiz. In dem dortigen Luxushotel fand 2024 eine Ukraine-Konferenz statt. Für Fußballfans lohnt es sich, die Nacht durchzumachen. Bei der WM in den USA, Mexiko und Kanada geben sich die Topstars die Klinke in die Hand. Nach dem Spiel der Franzosen gegen den Senegal steigt Norwegen mit Stürmer Erling Haaland ins Turnier ein. Gegner ab Mitternacht ist der Irak. Ab 3 Uhr spielt Weltmeister Argentinien um Lionel Messi gegen Algerien und ab 6 Uhr früh spielt noch Österreich gegen Jordanien.
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1: Es bleibt meist trocken in dieser Nacht, nur anfangs gibt's noch Schauer und Gewitter. Dazu kühlt es auf 16 bis 8 Grad ab. Tagsüber scheint im Südwesten die Sonne, sonst gibt's Wolken, Regen und später Gewitter. Die Temperaturen steigen auf 18 bis 33 Grad. Am Donnerstag bleibt es im Süden sonnig, im Norden gibt's noch ein paar Schauer. Am Freitag wird's schwülheiß mit bis zu 37 Grad. Im Westen und Nordwesten drohen kräftige Gewitter und Unwetter.
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1: Ich bin Moritz Einzel. Frankreich ist mit einem Sieg in die Fußball-WM gestartet. Der Top-Favorit setzte sich gegen den Senegal mit 3:1 durch. Zweifacher Torschütze war Superstar Kylian Mbappé. In diesen Minuten beginnt die Partie Irak gegen Norwegen. Da gibt mit Erling Haaland der nächste Top-Stürmer seine Visitenkarte ab bei diesem Turnier. Ab 3 Uhr spielt Weltmeister Argentinien gegen Algerien und um 6 Uhr früh ist Anstoß bei Österreich gegen Jordanien. Bundeskanzler Merz hat sich zuversichtlich gezeigt, dass Europäer und Amerikaner an einem Strang ziehen, um den Ukraine-Krieg zu beenden. Merz sagte, die G7-Staaten seien sich einig, den Druck zu erhöhen, um Russland an den Verhandlungstisch zu bringen, sagte Merz im französischen Evian.
2: Was für uns alle Grund zur Zuversicht gibt, ist die Formulierung von Präsident Trump, Russland muss diesen Krieg beenden. Und ich finde, das ist eine klare Botschaft. Russland muss diesen Krieg beenden.
1: Trump habe sich sehr kooperativ gezeigt und aufmerksam zugehört, so Merz. Das EU-Parlament will KI-Anwendungen verbieten, mit denen sich gefälschte Nacktbilder erstellen lassen. Die Abgeordneten haben dafür gestimmt, das europäische KI-Gesetz entsprechend zu ändern. Die neue Regel soll ab Dezember gelten. Bis dahin müssen Anbieter solcher KI-Systeme Sicherheitsvorkehrungen einbauen. Der Rat der Mitgliedstaaten muss noch zustimmen, das gilt aber als Formsache.
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0: Es bleibt meist trocken in dieser Nacht, nur anfangs gibt's noch Schauer und Gewitter. Dazu kühlt es auf 16 bis 8 Grad ab. Tagsüber scheint im Südwesten die Sonne, sonst gibt's Wolken, Regen und später Gewitter. Die Temperaturen steigen auf 18 bis 33 Grad. Am Donnerstag bleibt es im Süden sonnig, im Norden gibt's noch ein paar Schauer. Am Freitag wird's schwülheiß mit bis zu 37 Grad. Im Westen und Nordwesten drohen kräftige Gewitter und Unwetter.
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0: Ich bin Moritz Einzel. Bei der Fußball-WM hat Titelmitfavorit Frankreich sein erstes Gruppenspiel gewonnen. Die Franzosen setzten sich gegen den Senegal mit 3:1 durch. Zwei Treffer erzielte Superstar Kylian Mbappé. In der Partie Irak gegen Norwegen steht es zur Halbzeit 1:2, die Norweger also in Führung. Um 3 Uhr trifft Weltmeister Argentinien auf Algerien und ab 6 Uhr feiern die Österreicher ihr Weltmeisterschaftscomeback nach 28 Jahren mit dem Spiel gegen Jordanien. Von einem Tag der Hoffnung für die Ukraine hat Kanzler Merz gesprochen nach den Beratungen beim G7-Gipfel im französischen Evian. Nach einem Gespräch mit US-Präsident Trump sagte Merz:
2: Und ich habe ihn sehr kooperativ gesehen. Und ich habe ihn auch sehr aufmerksam

0: zuhören sehen.
1: Dies stimme ihn optimistisch, dass Europäer und Amerikaner gemeinsam vorgehen, um Russlands Angriffskrieg zu einem Ende zu bringen, so Merz. In Berlin ist ein Zentrum zur Abwehr hybrider Bedrohungen eröffnet worden. Da geht es zum Beispiel um Cyberangriffe oder Desinformationskampagnen. Innenminister Dobrindt.
2: Unser Land befindet sich im Fadenkreuz fremder Mächte. Und nahezu täglich wird unsere Freiheit, wird die Demokratie, wird unser Wohlstand attackiert.
1: Das Zentrum ist dafür da, dass Polizei, Nachrichtendienste und weitere Behörden hybride Bedrohungen besser erkennen und sich austauschen können.
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1: Es bleibt meist trocken in dieser Nacht, nur anfangs gibt's noch Schauer und Gewitter. Dazu kühlt es auf 16 bis 8 Grad ab. Tagsüber scheint im Südwesten die Sonne, sonst

0: gibt's Wolken, Regen und später Gewitter. Die Temperaturen steigen auf 18 bis 33 Grad. Am Donnerstag bleibt es im Süden sonnig, im Norden gibt's noch ein paar Schauer. Am Freitag wird's schwülheiß mit bis zu 37 Grad. Im Westen und Nordwesten drohen kräftige Gewitter und Unwetter.
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0: Ich bin Moritz Einzel. Bei der Fußball-WM in den USA, Mexiko und Kanada hat Titelmitfavorit Frankreich seine Visitenkarte abgegeben. Die Franzosen gewannen ihr erstes Gruppenspiel gegen den Senegal mit 3:1. Zwei Treffer erzielte Superstar Kylian Mbappé. Nach der Partie Irak gegen Norwegen steigt um 3 Uhr der Titelverteidiger ins Turnier ein. Argentinien trifft auf Algerien. Und ab 6 Uhr spielt noch Österreich gegen Jordanien. Die Ukraine ist im Abwehrkampf gegen Russland derzeit ziemlich erfolgreich. Die G7-Staaten wollen daher ihre Unterstützung verstärken, auch mit einem neuen Schulterschluss zwischen Europa und den USA. Die Sanktionen gegen Russland sollen verschärft werden, auch im Öl- und Gassektor, heißt es in einer gemeinsamen Erklärung vom G7-Gipfel in Frankreich. Schon am Abend hatte sich Kanzler Merz nach einem Gespräch mit US-Präsident Trump zuversichtlich geäußert. Trump habe sich sehr kooperativ gezeigt.
2: Es gibt mir einen gewissen Grad des Optimismus, dass wir hier als Europäer und als Amerikaner zusammen jetzt alles unternehmen, gemeinsam, um den Krieg zu beenden. Aber er ist noch nicht zu Ende und bevor er nicht zu Ende ist, gibt es keinen Grund, zufrieden zu sein.
0: Auch die Lieferung weitreichender Waffen und Kapazitäten zur Luftverteidigung an die Ukraine soll ausgeweitet werden. Im Fall eines Polizisten, der in Göttingen angeschossen wurde, hat sich der Tatverdächtige bei der Polizei gemeldet. Der 16-Jährige habe sich am frühen Abend in Begleitung eines Rechtsanwalts gestellt, teilte die Polizei mit. Ein Beamter war durch die Schüsse bei einer Auseinandersetzung schwer verletzt worden. Nach dem Jugendlichen wurde europaweit gefahndet.
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